das ist ewig, das sieht er ein. Nun ist es aber wieder nicht ewig, sondern ein Augenblick. Ja, ein Augenblick. Otzek, es schaudert mich, wenn ich denke, dass sich die Welt in einem Tag herumdreht und kann.

0: Melancholisch, jawohl, Herr Hauptmann.
1: Motzek, er sieht immer so verhetzt aus.

0: Was ist heute für ein Wetter?
1: Sehr schlimm, Herr Hauptmann.
0: Ich spür schon, es ist sowas Geschwindes draußen. So ein Blut zu machen, wie die Fäkle an den Ball. Ich glaube,

Natur! Oh, Glaube! Abscheulicher Aberglaube! Hab ich nicht nachgewiesen, dass die Blase dem Willen unterworfen ist? Natur! Patrick! Der Mensch ist frei! In dem Menschen verkehrt sich die Individualität zur Freiheit! Hat schon seine Bohnen gegessen?

sonst, dass ihr feinen Baumann, wenn 30 Molke, ist eine Bohnen im Arm nicht verdammt.

0: Mari, die Mähnung und was vom Hauptmann und vom Doktor.
1: Und jetzt, was?
0: Ich muss fort, Marie.

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0: Morgen, Herr Doktor. Und Sie, Herr Hauptmann.
1: Was der Kerl für ein Gesicht macht. Wenn auch nicht gerade in der Suppe, aber wenn er sich ein und um die Ecke läuft, so kann er vielleicht noch auf einmal.

0: eigen Eis.
1: Herr Hauptmann, ich bin ein Herrenteufel, hab sonst nichts auf dieser Welt. Herr Hauptmann, wenn Sie Spaß machen...
0: Was ist das nicht, Herr...
1: Herr Hauptmann, Spaß. Die ist mein Schöpfen heiß. Und Herr Hauptmann...

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0: Sì. Doc.
1: Jesus. Sei tu.
0: Ja. Doc.
1: Es ist das Wasser im Teich. Das Wasser ruft. Es ist schon lange niemand ertrunken. Kommen Sie, Doktor. Es ist nicht gut zu hören.